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1: Wir haben ja richtig frisch an der Nacht. Bis auf 0 Grad wären Temperaturen in diesem Fall am Eislick. Das ist noch immer nicht mega warm. Temperaturen im Moment zwischen engem an 10 Grad. Vereinzelt doch ein bisschen Nivel aktuell. Am Lauf vom Morgen wird die Sonne sich einfach überall durchsetzen. Aber noch Mitte geht es einfach noch angenehm 17 bis 20 Grad maximal.
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1: 4 Minuten ob 5, Erbestunden und die Beam. Da sind an der Purphase in die Straße gesperrt. Von der Haut und bis zum 25. Das dann streckt sich Eicher an Klirf gesperrt. Für das ist das nach Ruhig auf der Straße. Ich gehe jetzt halt schon zur Witterskontrolle mal zu annoncierter. Für den Morgen enge zu Girvel an der Schaustraße und eng zu East. Itzisch an der Hesperstraße. Also just ein Akzident gemeldet. Denn das geschieht auf der Diddlinger Autobahn A3 Richtung Stadt, direkt vor dem Gasbrecher Kreuz. Kamion am Auto sind hier nicht länger gekommen, mittels Spur blockiert A3 Richtung Stadt.
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1: Der kahler Nöchte wird am Lauf vom Morgen sonstig überall durchsetzen. Da kriegen wir am Nachmittag, aber nicht die angenehm 17 bis 20 Grad bleibt den ganzen Tag drischen.
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1: 3 Minuten auf 6:30 Uhr. 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

Drei Minuten aus der 6 Uhr, da hat es Schütz in Warnung gehen von einem Accident auf der Diedlinger Lass. 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
2: 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Richtig spatz im Morgen, es geht aber nicht relativ warm, also besser wie die letzte. 17 bis 20 Grad gehen es maximal am Nachmittag. 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
2: 4 Minuten ab 6, schöne gute Morgen, Jasmin.
4: Schöne gute Morgen.
2: Akzident schon ob der Dittlinger,
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0: Um 19 Minuten ob 6 der Appell vom Accident auf der Diddlinger Autobahn A3 Richtung Stadt geschieht um Gasbrücher Kreuz zum Anfang von der Brettel für River auf Trierer Autobahn A1 Richtung Trier. 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
1: 3 Minuten auf aber 7, Jasmin, wie ist es ob der Dittlinger?
3: Ob der Dittlinger ist noch ein bisschen mehr schlimm, weil wir schon noch einen Stau von 9 Kilometer, also brauchen wir noch ein bisschen mehr Geduld. Und auch auf den üblichen Platz in meinem Berufstrafik kann es platzweise ein bisschen mehr lösen für uns gehen.
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4: Bisschen Nivel nach dem Morgen, am Lauf vom Morgen wird sich die Sonne aber überall durchsetzen. 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
4: 8 Minuten auf 7, Jasmin, ob der Diedlinger geht nicht viel.
8: Ein Accident, der Diedlinger ist aber schon geräumt. Das ist noch viel geräumt zu gehen. Der Stau wird noch ein bisschen lang dauern. Das heißt, um Gasbuscherkreis und bis 100 der Grenze werden wir dahin noch stauen. Und dann kann man nicht umpassen, ob der A4 Richtung Hollerisch, ob der Hechner Junction Asch, Pannenspur ist blockiert. Und dann ein Accident nach an der Fels an der Rue du Moulin, ob der Hechner Haus Nummer 7. Ein kann man nicht aus dem Kuh und der Sech, die ist auf der Platte, da ist dann noch eine Spur blockiert.
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0: 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Ein Accident im Gersbrücher Kreis ist zwar geraumt, aber immer noch ein bisschen mehr Rückstau, wie sonst, ob der A3 die lange Autobahn Richtung Stadt 36 Minuten breiter Milan von der Grenze un.
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1: 8 Minuten auf Halvoning. Jasmin, zwei Accidenten aktuell?
4: Ja, mir noch zwei Accidente und zwar zu Alzing an der Route de Thionville. Einmal auf der Hecht vom Haus Nummer 2, da sind zwei Autos, die nicht um den Eck kommen. Und dann haben wir einen anderen Accident auch auf der Route de Thionville. Und da ist dann der Motorrad gegen ein Auto, da ist das Hecht auch noch auf der Platz, das ist aber ein Spur blockiert. Und dann haben wir noch ein paar Pannen und zwar auf der A1 Richtung Dreher, führen das auch die Ham Sandweiler. Da steht noch das Auto auf der Pannenspur. Und dann ein Auto am Pannen auf der A6 Richtung Gasbrech, das ist Mama und Bridel. Und einen anderen Auto dann auf der A1 und das geht in Richtung Gasbrech. Und da führen die Abfahrt Flussweiler auch noch da aus der Pannenspur blockiert.
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1: 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An am Nomitten durchstrahlt sie DAX vom blauen Himmel. 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
1: Gleich 4 Minuten ab 9. Jasmin, da rollt noch nicht alles auf unsere Straßen.
3: Nee, wir haben schon ein paar Accidente. Und zu allen haben wir da schon zwei an der Route de Thionville. Dabei haben also zwei Autos am Kuh, beim anderen also dem Motorrad an ein Auto am Kuh. Auf beiden Plätzen ist ein Spur blockiert und das ist also auf der Platz beim Accident mit dem Motorrad. Wenn wir noch ein Auto haben, auf der A1 Richtung 3er führen, das ist die Ham Sandweiler, dann ist die Spur blockiert. Ein anderen Auto haben wir auf der A6 Richtung Gasbrüch, das ist Mama ab Riedel. Und noch ein Auto haben wir auf der A1 das geht Richtung Gasbrüch und nicht für eine Abfahrt Flussweiler. Auch da ist die Spur blockiert.
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7: Noch immer aktuell, Accident zu Alzing an der Route Thionville ob der Hecht vom Haus Nummer 2 an den Auto gruten sich dort zu packen, eine Spur blockiert. 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An den Auto kriegen Sie durch das Teil geschrieben, den ein Pan hat, ob der A6er Richtung Gasbrüsch, durch Mama an den Brittel, den Ass fort. 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
2: 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Man denke feste Formation und lange Berufserfahrung in der Kontabilität, aber im Financial Controlling sind es spezialisiert auf den kompletten Jahresabschluss, nur Luxgap an IFRS sowie die Steuererklärungen. 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
1: Gleich 4 Minuten ab 10 Uhr schaut hier mal auf der A7 Richtung Norden. Tisch kann man Birsch ausschieren, du hast die Rietzspur gesperrt. Dann schaut hier auf der A1 Richtung Gasbrich an der Monte Münzbisch. 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

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Du hoffentlich gehen keine Probleme am Hinweise Straßen halt zu Lützeburg, da sind kleine Probleme dabei kommen. 12 Minuten ab 10. Ein Auto am Pannen, wir gehen auf der A13er Richtung Peiting, Töcht, Kehl, Schöffling, Pannenspur und auch ein Teil von der Rietzerspur sind du blockiert. Also Auto am Pannen, A13 Richtung Peiting, Töcht, Kehl, Schöffling.

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7: Von den Straßen lassen mit terribel viel zu melden. Ein Auto und Pan auf der A13 Richtung Peiting tischt Kiel aus Schöpfling. Pannenspur an Teil von der Rätselspur sie blockiert. 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Die Rätselspur ist gesperrt. 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
0: 2 Minuten nach Belef, da sind 9 Accidente dabei gekommen am Irrgärtchen. 2 Autos am Kut gefierst, die seitlich von der Fuhrbahn hechtet. Auto am Pando geht noch keine Entwarnung auf der A13 Richtung Peiting, Tischt, Kiel, aus Schöffling, Pannespann, die von der Rietzer Spur blockiert. Ein Auto am Pando auf der A1 der Richtung Dreier, auf der Hecht vom Gasbrücher Kreuz. Der Abfahrt, wenn ich von der A3 könnte allerdings den Ast geräumt.
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0: Schön, dass ihr mit dabei seid.

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10: Accident am Irrgärtchen. Da hängen Warnung, zwei Autos am gut geführt, die seitlich von der Fuhrbund. Auto und Pan auf der A13 Richtung Peiting durch Kehler Schöffling, Pannenspur an der von der Rietzerspur blockiert. Ein Auto und Pan auf der A1, den du war Richtung Trier, den aus Fort auf der Hecht vom Gasbrücher Kreis und dann immer noch zwei Chantien. Immerhin auf der A7 Richtung Norden durch Kolmar Birsch, aus Schieren, Rietzerspur gesperrt. Auch am Chantier ob der A1 in Richtung Gasbrüsch an der Montemünzbüsch.
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1: Gleich 7 ob Mittag, Steckholz, ob der A4, der hat aus Fortbadulung Richtung Hollerisch, heißt Leidling Nord, der hat also aus Mull geräumt. 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
1: An ob der Straße um 5 Minuten ob halb rang, du mal ein Accident am Irrgärtchen, die geräumt ist, dann ein Kamionett am Pan ob der A6er Richtung Erl, um Zeisinger Kreuz, Pannenspur ist da blockiert, 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
1: Es könnte mich schlimm sein, da draußen. Lo am Nomitten kriegen wir immer nächst Sonne gesehen. Kaum Wolken bei 17 bis 20 Grad. Auch nur kriegen wir einen drischenden, freundlichen Tag bei 18 bis dann 22 Grad.
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1: 4 Minuten noch bang, ein paar Gefahren am Pann, Alkeas stehen die auf der Pannenspur, einmal ein Kamionett auf der Areler Autobahn, A6 Richtung Arel um Zeisinger Kreuz. Dann ein Auto am Pann, A1 in Richtung Gasbrüsch, 4 um Tunnel Hofwald, ein Auto am Pann, Diedlinger A3 in Richtung Frankreich, durch Leving an dem Beteburger Kreuz, auch hier auf der Pannenspur. Da gehen die Rot-Lurten nicht, zu Hollerisch auf der Kreuzung für in Richtung Autobahn zu fahren, auf der Hecht von der Esso-Tankstelle. Du hältst da wahrscheinlich eine Wandschrift und eine Kotler Rutt, wie das auch sonst der Fall ist. 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
4: Punkt halber 2.
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4: Gerade Krämer ein dicke Stehen gemeldet, oppassen Tisch Reckenabbruch, da leid ein Stehen an der Straße. Für den Rest tun wir noch immer den Autobahnpann auf der Diedlinger Autobahn A3 Richtung Frankreich, Tisch Leving an dem Betebäuer Kreuz auf der Pannenspur. Traminette auf der A6, Areler Autobahn Richtung Arel um Zeisinger Kreuz auch auf der Pannenspur. An die Rotluchten, die nicht gehen zu Hollerisch, auf der Kreuzung für Richtung Autobahn. Ob der Hecht von der Esso-Tankstelle. 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
1: Man muss nicht so schlecht. Nur am Mittag kriegen wir immer nicht Sonne zu sehen. Kaum Wolken bei 17 bis 20 Grad. Und auch nur, du kriegen wir einen frischen und freundlichen Tag bei 18 bis 22 Grad.
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1: 3 Minuten noch 2 Auto am Pan, ob der Diedlinger Autobahn auch immer in Richtung Frankreich, das ist der 3. 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
0: Nach immer der Gegenstand auf der Areler Autobahn R6 Richtung Arelte Strassen an dem Bridel auf der Rezerbahn, du also aufpassen. 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

0: 4 Minuten dann die nächste News dafür drunter ein Käier die Eise Sternen auf der Areler Autobahn A6 Richtung Gasperscher Kreuz, hinter dem Zeisinger Kreuz, die Line auf der Rietzer Bund, du also besonders gut aufpassen. 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
1: 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Auch nur, du kriegst einen drischenden, freundlichen Tag bei 18 bis 22 Grad.
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1: 3 Minuten ab 3, also steigen noch immer auf der A6, Aarele Autobahn Richtung Gasbrücher Kreuz, hat im Zesinger Kreuz, leihen die auf der Rietzer Spur. Dann auch noch ein Gegenstand auf der A6 Richtung Aarele, die leitet Strassen ab Bredel auf der Rietzer Bun. Über Land, da kriegen wir ein Problem gemeldet, ein Accident mit 2 Autos bei der Haller Mille, zwischen Haller und Befort, da geht es auf der Platz nicht mehr loslernen. 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
9: Zwei Accidente sind immer aktuell. Einmal durch den Autobus um Lampertsbierg auf der Kreuzung von der Avenue Pasteur mit der Rue Batty-Weber als Strasse blockiert. Das also evitieren. Und noch immer Accident bei der Hellermühle. Zwischen Heller und Befort zwei Autos. Da geht es loslernst.

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3: 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Akzident an dem Lampersberg, Autobus auf der Kreuzung zwischen der Avenue Pasteur mit der Rue Batti Weber. Die Straße ist blockiert, am besten die Kreuzung im Moment evitieren. Auto und Pann am Norden durch N12 am Kreisverkehr Antonius Haff, also auf der Strecke Wünscher Ölven. Den Kreisverkehr ist da zum Teil blockiert, doch da ganz gut aufpassen. An E-Schonti nach dem Gangen an 2-3er, A1 Richtung Stadt wird geschafft, an der Monte Münzbüch die Rätspur ausgesperrt.
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1: Ja, schön, dass ihr mit dabei seid an diesem RTL-Feierabend. 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
4: 7 Minuten ob 5 Lexmuneng Reihaccidenter.
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0: 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Accident sehen wir noch immer auf der Ascherautobahn, in mit zwei Autos R4 Richtung Stadt, zwischen der Abfahrt Lalling respektive Aschzentrum an der Junction Aschdorf, wo drauf geht, auf der 13 Richtung Schengen. Die Gefährer stehen da ganz rechts, auf der Platz ist keine Pannenspur und da staute doch auf rund 2 Kilometer. Da sehen wir noch ein Auto am Pande steht, auf der A6 Richtung Aral, führen das auch die Mama auf der Pannenspur, ganz gut aufpassen du. 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

Graten Update von der Straße vom Sitter, den Accident mit zwei Autos auf der Escher Autobahn Richtung Stadt, zwischen der Abfahrt Eschzenter an der Junction Eschstein ausgeräumt. Das wird noch ein bisschen dauern, bis dann da alles vor das. Angedor ein Accident auf der Escher Autobahn Richtung Esch und Zeisinger Kreuz auf der Rietzer Spur. Da staudet nach und da gibt es noch keine Entwarnung. Also Richtung Stadt, an der Richtung Esch, braucht er auf der Escher Autobahn. Bisschen mehr Geduld.

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8: 2 Minuten ob 5:30 Lachs, ein Accident auf der Asche also mal geraumt?
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9: 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An der Punkto Trafikrem an Accident auf der A13 gemeldet Richtung Schengen. Zwischen den Tunnellen Essen und Ehlering steht auf einer Schmur. 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
1: Es ist 6:06, lags ein Accident zu Daverding.
3: Von der Polizei gemeldet, sind wir 2 Gefährer auf der Rokade von Daverding zwischen dem Kreisverkehr bei der Golf-Tankstelle. An der Kreuzung mit der Rue Emil-Marc durch die Grabbelstraße ausblockiert. Es staut auch da am besten die Plätze dann evitieren die Rokade von Daverding. Accident noch nicht geräumt zu Altwies. Am Bereich von der Kreuzung Lützburger Straße mit der Rue Victor Hugo, Auto gegen Motorradstraße, ist zum D blockiert. Da geht auch nach Milos. Nach einer Kennenfahrung von dem Accident ist Volkending an der Reiser Millen ein Auto um der Straße als gesperrt. Auf den Autobahnen Accident mit 2 Gefährer, Escher Autobahn, R4 Richtung Esch, Umzeisinger Kreuz. Die Gefährer stehen aber gut auf der Pannenspur, hinteren durch war da nicht ganz viel. Normaler Trafik, Escher Autobahn Richtung Esch, an dem Bereich Zeisinger Kreuz bis Leidling. Da kommen für 1 Minute noch ein Accident gerannt auf der Kollektrice. R13 von Peiting Richtung Esch, zwischen den 2 Tunnelen Essen und Eilring. Da steht ein accidentiertes Auto bei einer ganz schmaler Pannenspur. So passen du R13 Peiting Richtung Esch, zwischen dem Tunnel Essen und dem Tunnel Eilring. An der anderen kommt noch die Straße gegangen, Nummer 9 Chantier am Tunnel Staffel, der R7. Der ist so an Richtung Eislig, zwischen dem Waldhof an Lorenzweiler von Lovendert bis Mundemoye 5, Deviation D1.
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1: 4 Minuten auf 6:30. 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
3: Er hat zum Beispiel den zu Deiferding mit zwei Gefährer auf der Rokade von Deiferding durch den Kreisverkehr bei der Gulf-Tankstelle an der Kreuzung mit der Rue Emil Marke. Die Straße ist blockiert, sieht die Polizei, also am besten die Platz, dann evitieren die Rokade von Deiferding. Nach keiner Entfernung auch vom Akzent zu Altwies am Bereich von der Kreuzung von der Route Luxemburg mit der Rue Victor Hugo. Da wird die Polizei auch noch auf der Platz, die Straße auch zum Teil blockiert, da geht auch noch ein bisschen mehr los. Accident an A13 Richtung Schengen zwischen den zwei Tunnelen Essen an Eileringen. Da steht E4 accidentiert, aber eine relativ schmale Pannenspur. Also passen Sie sich da nicht überraschen. A13 Richtung Schengen zwischen dem Tunnel Essen und dem Tunnel Eileringen. An der Nützschantihummer am Tunnel Staffelter. Da geht es geschafft, A7 Astowenst an Richtung Norden zwischen dem Waldhaf an Lorenzweiler von Novent 8 bis mit dem neuen 45 Traffic zu Deviation D1.
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0: 40 Minuten bis 7.
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4: 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Meteorhund können vereinzelt Niveau loben, aber im Prinzip bleibt es aber drüschen. Temperaturen fallen ab 8 bis 3 Grad. Platzweise ist auch mit Bodenfrosch zu rechnen. Man erwartet diese freundlichen Tag mit viel Sonne und Temperaturen von maximal 18 bis 22 Grad.
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5: Jetzt sind 3 Minuten ab 7. Leckst du Hummer, wenn auch so manche sucht, zum Beispiel ein Auto am Gröf, den das neu beikommt?
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Die Polizei meldet den Accident mit zwei Autos zu Deferding auf der Rocade von Deferding. Zwischen dem Rampen bei der Gulf-Tankstelle an der Kreuzung mit der Rue Emil Marc. Die Straße ist blockiert und staudet. Evitieren am besten. Dann ein Accident nach immer zu Altwies am Bereich von der Kreuzung Route Luxemburg, Rue Victor Hugo. Die Straße ist zum Teil blockiert und staudet doch. Accident auf der A13 Richtung Schengen zwischen den Tunnel in Essen an Ehlering. Den accidentierten Auto steht auf einer schmaler Pannenspur. Dann ein Auto am Gröf um Rodenhaft zwischen Niederkur und Zowasch. Du hast die Sigidis auf der Platz. Andere Kamion en Pann auf der Treierer Autobahn Richtung Treier zwischen dem Tunnel Hohwald. Dann das auch die Sandpfeiler haben. Die steht auch auf der Pannenspur. 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
4: 2 Minuten auf 7:30.
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4: Accident mit 2 Autos zu Däferding auf der Rocade von Däferding zwischen dem Rond-Point bei der Gulf-Tankstelle an der Kreuzung mit der Rue Emil Marc. Die Straße ist noch blockiert. Accident dann auf der A13 Richtung Schengen zwischen den Tunnelen Essen und Ehlering. Den accidentierten Auto steht auf einer schmaler Pannenspur. Ein Auto am Gruf, um Roden Haft zwischen Niederkur und Zowasch. Du mal aufpassen, kam hier nach einem Pann auf der Treierer Autobahn in Richtung Treier zwischen dem Tunnel Hovald und das auch die Sandpfeiler haben. Auf der Pannenspur. An Nordchantier am Tunnel Stäfelt er, der 7 aus der Richtung Norden, zwischen dem Waldhauer-Lorenzweiler von den Novendacht bis mit dem Morgen im Fennewauer gesperrt. Deviation geht die war die End. 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
9: 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Meteorhin können vereinzelt Niveau loben, aber im Prinzip bleibt es aber drüschen. Temperaturen fallen ab 8 bis 3 Grad. Platzweise aus auch mit Bodenfrosch zu rechnen. 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
3: 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Meteorhund können vereinzelt Niveau loben, im Prinzip bleibt es aber drüschen. Temperaturen fallen ab 8 bis 3 Grad, platzweise aus auch mit Bodenfrosch zu rechnen. Man erwartet diese freundlichen Tag mit viel Sonne und Temperaturen von maximal 18 bis 22 Grad.
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Meteorhund können vereinzelt Niveau loben, im Prinzip bleibt es aber drüschen. Temperaturen fallen ab 8 bis 3 Grad, platzweise aus auch mit Bodenfrosch zu rechnen. Man erwartet diese freundlichen Tag mit viel Sonne und Temperaturen von maximal 18 bis 22 Grad.

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